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1: 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Und ihr wisst ja, zwischen Alltag und Einkauf wartet immer ein Erdbeertraum auf dich.
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2: Gute Nachrichten, um im Flow zu bleiben. Laut einer US-Studie steigert speziell entwickelte Flow-Musik die Konzentration, Motivation und Produktivität. Und das ohne abzulenken. Über 200 Personen wurden auf verschiedene Klänge getestet. Das Geheimnis liegt in einem klaren Rhythmus, einfachen Dur-Tönen und einer moderaten Lautstärke. Ob beim Arbeiten, Lernen oder kreativen Tätigkeiten. Diese Musik kann eine echte Unterstützung sein, um in den sogenannten Flow-Zustand zu gelangen. Eine großartige Möglichkeit, um den Fokus zu behalten und gleichzeitig entspannt zu bleiben.
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0: Siebenacht, gute Nacht.
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1: Coole Nachrichten von der Weide. Immer mehr Menschen setzen auf eine vielfältigere Ernährung und reduzieren ihren Konsum von Kuhmilch. Während der Pro-Kopf-Verbrauch Mitte der 90er Jahre noch bei 60 Kilogramm lag, ist knapp um die Hälfte gesunken. Diese Veränderung spiegelt ein wachsendes Bewusstsein für alternative pflanzliche Milchprodukte und einen nachhaltigeren Lebensstil wider. Ein Schritt in die richtige Richtung für Gesundheit und Umwelt.
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1: Gute Nachrichten für alle Hundebesitzer. Das Deutsche Rote Kreuz bietet jetzt einen Erste-Hilfe-Kurs für Hunde an. In nur 3 Stunden lernst du, wie du im Notfall richtig handelst und die Puls- sowie Atemfrequenz deines Hundes prüfst. Geübt wird an Stoffhunden, so bist du bestens vorbereitet, ohne dass dein Vierbeiner Stress hat. Mit diesem Wissen kannst du im Ernstfall schnell helfen. Ein Plus für die Sicherheit deines Hundes und ein gutes Gefühl für dich als Halter.
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1: Gute Nachrichten, um im Flow zu bleiben. Laut einer US-Studie steigert speziell entwickelte Flow-Musik die Konzentration, Motivation und Produktivität. Und das ohne abzulenken. Über 200 Personen wurden auf verschiedene Klänge getestet. Das Geheimnis liegt in einem klaren Rhythmus, einfachen Dur-Tönen und einer moderaten Lautstärke. Ob beim Arbeiten, Lernen oder kreativen Tätigkeiten. Diese Musik kann eine echte Unterstützung sein, um in den sogenannten Flow-Zustand zu gelangen. Eine großartige Möglichkeit, um den Fokus zu behalten und gleichzeitig entspannt zu bleiben.
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gesagt, ich bin der Wetterwerner und habe mal in den Kalender geschaut heute für den 9. Juni. Und da steht drin, dass heute Tag des Erdbeer-Rhabarber-Kuchens ist. Erdbeer-Rhabarber, immer eine gute Mischung, auch als Marmelade. Hier bei uns gibt es ja immer im Interview die Laber-Rhabarber-Erdbeer-Marmelade. Und zum Beispiel auch an diesem Donnerstag wieder, da ist wieder Marmeladentalk-Zeit. Und da gibt es natürlich auch wieder ein Glas Erdbeer-Rhabarber-Marmelade für die Leute von Piraten Open Air in Grevesmühlen. Die sind nämlich am Donnerstag bei uns zu Gast und mit denen schnacke ich dann so ein bisschen über die neue Saison. Also schaltet ein, der Marmeladentalk immer donnerstags zwischen 10 und 11 und 19 bis 20 Uhr.

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1: Die Niederlande sind seit den frühen 70ern für zahlreiche erfolgreiche Popmusiker bekannt. Zu nennen seien hier nur die George Baker Selection oder Loof. Fast zeitgleich gründete sich 1975 in Amsterdam die Band Spargo. Um internationaler zu klingen, wurde 1979 die US-amerikanische Sängerin Lillian Day Jackson ins Boot geholt. Die Musik war eine Mischung aus Funk und Disco. Und gleich die erste Single wurde der größte Erfolg von Spargo. You and Me hieß die und kam Ende Mai 1980 heraus. Eine tolle Popnummer, die den Sound der beginnenden 80er aufnahm. Im Heimatland von Spargo wurde You and Me eine Nummer 1 und auch in Deutschland war die Single erfolgreich, immerhin Platz 14 und ein halbes Jahr war das Lied in den Charts und eine vielgespielte Scheibe in den Discos. You and Me, ein Liebeslied zwischen Day Jackson und Leadsinger Allard Driesen im Wechselgesang, ging ins Ohr, ist sehr gut tanzbar und wurde auch gern im Süden Europas gespielt, wo sich Urlauber aus Westeuropa tummelten. Spargo gelangen auch nach You and Me mehrere erfolgreiche Songs, die vor allem in den Niederlanden und in Deutschland in die Hitparaden kamen. Aber Anfang der 80er wurde es dann deutlich ruhiger um die niederländische Popgruppe, die in ihrer Erfolgszeit keine Umbesetzungen hatte. In den späten 80ern löste sich Spargo schließlich auf. Sänger Driesen hatte noch als Solokünstler ein paar kleinere Erfolge in seiner Heimat, aber danach kam nichts mehr von Spargo und seinen Mitgliedern. Umso schöner sind die Erinnerungen an den Mai 1980

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0: Für alle, die wissen wollen, wie das Wetter heute wird, sind jetzt hier genau richtig. Hier gibt's alle Wetterinfos. Es ist jetzt genau 6:30. Der Sommer drückt erstmal auf Pause. Ja, da gibt's heute viele Wolken auf dem Radar, die immer mal wieder Regen rauslassen. In einigen Regionen auch kräftige Regenschauer mit Gewitter. Bei Tageswerten von etwas kühleren 15 Grad am Strand und 21 Grad im Land. Örtlich starke bis stürmische Böen aus westlichen Richtungen.
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Einen wunderschönen guten Morgen und ja, ein guter Tag, der duftet morgens doch immer nach einem Kaffee. Also mach dir einen schönen Kaffee und dann einen schönen Start in diesen neuen Tag.

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1: Coole Nachrichten von der Weide. Immer mehr Menschen setzen auf eine vielfältigere Ernährung und reduzieren ihren Konsum von Kuhmilch. Während der Pro-Kopf-Verbrauch Mitte der 90er Jahre noch bei 60 Kilogramm lag, ist knapp um die Hälfte gesunken. Diese Veränderung spiegelt ein wachsendes Bewusstsein für alternative pflanzliche Milchprodukte und einen nachhaltigeren Lebensstil wider. Ein Schritt in die richtige Richtung für Gesundheit und Umwelt.
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Glückwunsch an alle, die heute Geburtstag haben. Ihr teilt euch diesen Tag mit Donald Duck. Ja, der hat heute nämlich Geburtstag. Das ist aber schon eine ganz schön alte Ente. Donald Duck wird heute nämlich 92 Jahre jung. Egal, wie alt ihr werdet. Wir wünschen euch alles Gute heute zu eurem Ehrentag.

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1: Tag, ich bin wach. Ich bin die Anja aus Rüppling am See und ich wünsche allen einen wunderschönen, entspannten guten Morgen. Tag.

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2: Ein alter japanischer Krieger eroberte 1985 die Charts. Ganz genau, ein Samurai. Der Interpret Michael Cretu war auf dem Musikmarkt aber auch schon ein alter Krieger. Hatte er doch mit Frank Farian zusammengearbeitet und mit seiner damaligen Frau Sandra und ihrer Maria Magdalena schon einen echten Chartkracher produziert. Mit dem Titel Samurai versuchte der in Rumänien geborene Kreativmusiker mal wieder selbst einen Hit zu landen. Und es ist ihm gelungen. Mit einem kleinen Fleck auf der weißen Weste. Während in fast allen Ländern Europas der Song in die Top 10 und teilweise sogar in die Top 3 kam, schaffte er es in Deutschland nur auf Platz 12. Ende 1985 standen er und seine Frau mit ihren Titeln gemeinsam in den Charts. Sandra hatte in der Familienwertung aber leicht die Nase vorn. Cretu sang sein Samurai auf Englisch und Deutsch, allerdings wurde nur die englischsprachige Version ein Hit. Die LP, auf der Samurai veröffentlicht wurde, hatte mit Die chinesische Mauer wiederum einen deutschen Namen. Sein engster Partner war übrigens Hubert Kemmler, besser bekannt als NDW-Star Hubert K. Später war Cretu auch mit seinem Projekt Enigma und deren gregorianischen Gesängen sehr erfolgreich. 1985 aber war unter seinem eigenen Namen und Samurai sein erfolgreichstes Jahr.

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0: Schönen guten Morgen, es ist 7:30, also der frühe Vogel, der ist mittlerweile schon beim zweiten Wurm. Ja, also jetzt raus aus den Federn und einen wunderschönen guten Morgen. Ach, Sommermärchen sieht's heute noch nicht aus, wenn wir das Wetter so anschauen. Im Moment viele Wolken auf dem Wetterradar, die wir mal wieder Regen oder mal Gewitter rauslassen. Von der Sonne sehen wir heute wenig und bei den Tageswerten schaffen wir es auch 15 Grad am Strand und 21 Grad im Land. Der Wind weht ziemlich kräftig aus westlichen Richtungen.
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Einen wunderschönen guten Morgen. Hier läuft das Wachmachradio im Karlserlebnisradio. Und denkt dran, Kaffee ist nicht die einzige Möglichkeit, wach zu werden. Unser Programm tut's auch. Bleibt dran und startet gut rein in den Dienstag.

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1: Gute Nachrichten für alle Hundebesitzer. Das Deutsche Rote Kreuz bietet jetzt einen Erste-Hilfe-Kurs für Hunde an. In nur 3 Stunden lernst du, wie du im Notfall richtig handelst und die Puls- sowie Atemfrequenz deines Hundes prüfst. Geübt wird an Stoffhunden, so bist du bestens vorbereitet, ohne dass dein Vierbeiner Stress hat. Mit diesem Wissen kannst du im Ernstfall schnell helfen. Ein Plus für die Sicherheit deines Hundes und ein gutes Gefühl für dich als Halter.
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3: Schönen Dienstag, hallo und guten Morgen, ich bin der Wetterwerner. Wir lassen jetzt die Sonne rein. Hier ist Nana Moskuri und unserem Guten Morgen Wachmach-Song. Guten Morgen, Sonnenschein.

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1: Tag, ich bin wach. Ich bin Andreas Sommer aus Dortmund und lasst euch euren Kaffee schmecken an diesem wunderschönen guten Morgen.

So klingt das Karls-Erlebnis-Radio am Dienstagmorgen. Wir starten entspannt in den Tag, ganz ohne Druck, aber mit viel Musik, die euch hoffentlich besser wach macht als euer Wecker heute Morgen.

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Alles passiert und jetzt sind wir hier. Leuchten.

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0: So, los geht's, rein in den Dienstag. Es ist 8:30. Der Sommer drückt erstmal auf Pause. Ja, da gibt's heute viele Wolken auf dem Radar, die immer mal wieder Regen rauslassen. In einigen Regionen auch kräftige Regenschauer mit Gewitter. Bei Tageswerten von etwas kühleren 15 Grad am Strand und 21 Grad im Land. Örtlich starke bis stürmische Böen aus westlichen Richtungen.
1: Das war das Wetter-Update. Noch mehr Wetterinfos gibt es in einer Stunde. Bis dahin gibt es viel Musik. Hier im Karls Erlebnisradio.

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1: Muss man bei Hitze lange stehen, kann man bald dicke Beine sehen.

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1: Gute Nachrichten, um im Flow zu bleiben. Laut einer US-Studie steigert speziell entwickelte Flow-Musik die Konzentration, Motivation und Produktivität. Und das ohne abzulenken. Über 200 Personen wurden auf verschiedene Klänge getestet. Das Geheimnis liegt in einem klaren Rhythmus, einfachen Dur-Tönen und einer moderaten Lautstärke. Ob beim Arbeiten, Lernen oder kreativen Tätigkeiten. Diese Musik kann eine echte Unterstützung sein, um in den sogenannten Flow-Zustand zu gelangen. Eine großartige Möglichkeit, um den Fokus zu behalten und gleichzeitig entspannt zu bleiben.
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3: Tag gesagt, ich bin der Wetterwerner.
4: Werner!
3: Oh ja, übermorgen geht's ja los mit der Fußball-Weltmeisterschaft. Ich weiß nicht, ob ihr da zu Hause euch auch dann gemütlich macht und zusammen die Spiele schaut. Wir drücken auf jeden Fall natürlich die Daumen und jetzt geht's weiter mit dem besten Musikmix hier bei uns. Schönen Dienstag!

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Guten Morgen und einen schönen Dienstag. Du hörst das Wachmach-Radio von Karls. Und damit du so richtig wach wirst, gibt's hier den nächsten Hit für dich.

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0: Es ist 9:30 Uhr, schon wird's wieder Vormittag, Leute. Also dann mal schön starten in den Dienstag.
1: Nach Sommermärchen sieht's heute noch nicht aus, wenn wir das Wetter so anschauen. Im Moment viele Wolken auf dem Wetterradar, die wir mal wieder Regen oder mal Gewitter rauslassen. Von der Sonne sehen wir heute wenig und bei den Tageswerten schaffen wir es auch 15 Grad am Strand und 21 Grad im Land. Der Wind weht ziemlich kräftig aus westlichen Richtungen.
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1: Peitscht der Wind den Regen quer, ist das Fahrradfahren ziemlich schwer.

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1: Coole Nachrichten von der Weide. Immer mehr Menschen setzen auf eine vielfältigere Ernährung und reduzieren ihren Konsum von Kuhmilch. Während der Pro-Kopf-Verbrauch Mitte der 90er Jahre noch bei 60 Kilogramm lag, ist knapp um die Hälfte gesunken. Diese Veränderung spiegelt ein wachsendes Bewusstsein für alternative pflanzliche Milchprodukte und einen nachhaltigeren Lebensstil wider. Ein Schritt in die richtige Richtung für Gesundheit und Umwelt.
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2: So klingt das offizielle Radio von Karls und ich bin euer Moderator. Mich nennt man Wetterwerner. Ja, Wetter und Erdbeerenbau gehören ja unweigerlich zusammen und darum gibt's immer um halb bei uns das Wetterupdate. Und ob das Wetter in eurer Region mitspielt, das klären wir dann gleich mal um halb im Wetterupdate.

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0: wird heute ganz schön stürmisch, teilweise kräftige Böen aus westlichen Richtungen und viele Wolken auf dem Radar, die immer mal wieder Regen rauslassen, kann örtlich auch mal gewittern. Die Tagestop-Temperatur erreicht 15 Grad am Strand und 21 Grad im Land.
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1: Gute Nachrichten für alle Hundebesitzer. Das Deutsche Rote Kreuz bietet jetzt einen Erste-Hilfe-Kurs für Hunde an. In nur 3 Stunden lernst du, wie du im Notfall richtig handelst und die Puls- sowie Atemfrequenz deines Hundes prüfst. Geübt wird an Stoffhunden, so bist du bestens vorbereitet, ohne dass dein Vierbeiner Stress hat. Mit diesem Wissen kannst du im Ernstfall schnell helfen. Ein Plus für die Sicherheit deines Hundes und ein gutes Gefühl für dich als Halter.
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3: Hallo und Tag gesagt, ich bin der Wetterwerner und hab mal in den Kalender geschaut heute für den 9. Juni. Und da steht drin, dass heute Tag des Erdbeer-Rhabarber-Kuchens ist. Erdbeer-Rhabarber, immer eine gute Mischung, auch als Marmelade. Hier bei uns gibt's ja immer im Interview die Laber-Rhabarber-Erdbeer-Marmelade. Und zum Beispiel auch an diesem Donnerstag wieder, da ist wieder Marmeladentalk-Zeit. Und da gibt's natürlich auch wieder ein Glas Erdbeer-Rhabarber-Marmelade für die Leute von Piraten Open Air in Grevesmühlen. Die sind nämlich am Donnerstag bei uns zu Gast und mit denen schnacke ich dann so ein bisschen über die neue Saison. Also schaltet ein, der Marmeladentalk immer donnerstags zwischen 10 und 11 und 19 bis 20 Uhr.
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0: wird heute ganz schön stürmisch, teilweise kräftige Böen aus westlichen Richtungen und viele Wolken auf dem Radar, die immer mal wieder Regen rauslassen, kann örtlich auch mal gewittern. Die Tagestop-Temperatur erreicht 15 Grad am Strand und 21 Grad im Land.
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2: Gute Nachrichten, um im Flow zu bleiben. Laut einer US-Studie steigert speziell entwickelte Flow-Musik die Konzentration, Motivation und Produktivität. Und das ohne abzulenken. Über 200 Personen wurden auf verschiedene Klänge getestet. Das Geheimnis liegt in einem klaren Rhythmus, einfachen Dur-Tönen und einer moderaten Lautstärke. Ob beim Arbeiten, Lernen oder kreativen Tätigkeiten. Diese Musik kann eine echte Unterstützung sein, um in den sogenannten Flow-Zustand zu gelangen. Eine großartige Möglichkeit, um den Fokus zu behalten und gleichzeitig entspannt zu bleiben.
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4: Glückwunsch an alle, die heute Geburtstag haben. Ihr teilt euch diesen Tag mit Donald Duck. Ja, der hat heute nämlich Geburtstag. Das ist aber schon eine ganz schön alte Ente. Donald Duck wird heute nämlich 92 Jahre jung. Egal, wie alt ihr werdet. Wir wünschen euch alles Gute heute zu eurem Ehrentag.
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0: Wenn man bei Karls ist, dann sammelt man ja viele Eindrücke. Hier läuft das Karls Erlebnisradio. Es gibt aber auch viele Karls-Fans, die sammeln ganz was anderes. Zum Beispiel Eierbecher. Die könnt ihr sehen bei uns im Karls Erlebnisdorf in Döbeln. Oder auch eine Spazierstocksammlung. Oder in allen Karls Erlebnisdörfern unsere im Guinnessbuch eingetragene Kaffeekannensammlung. Vor einiger Zeit war Robert Dahl bei einem neuen Sammelliebhaber. Und der hat auch was ganz Besonderes gesammelt.
1: Ja, das sind, sagen wir mal, Holzlöffel. Es sind jetzt nicht zwingend Kochlöffel, weil das eben sehr kunstvoll aus aller Welt kunstvoll gestaltete Holzlöffel sind. Das ist das, also das Alleinstellungsmerkmal sind, dass es also keine Metalllöffel sind aus irgendeiner Metalllegierung, sondern die sind allesamt aus Holz. Und der hat also jahrzehntelang also Holzlöffel gesammelt und hatte uns dann, ich weiß gar nicht mehr über welchen Kanal, aber gefragt, also er hat das mitbekommen, dass wir irgendwie so einen kleinen Sammeltick hier haben bei Karls und hat gesagt, wollt ihr die haben? Da bin ich da hingefahren und ich war eigentlich begeistert, muss ich sagen. Also es gibt ja Dinge, so Paralleluniversen, von denen man dann immer nichts mitkriegt, aber wenn man sich da mal so einen Moment mit auseinandersetzt, dann denkst du, was sind das für verrückte Löffel? Da gibt es denn Löffel, die denn Menschen in anderen Ländern zur Hochzeit geschenkt werden oder zur Geburt eines Kindes. Also wir sind uns dann einig geworden, dass wir diese Löffel übernehmen und die in Oberhausen im Erlebnisdorf, ähnlich wie die Eierbecher in Döbeln, werden wir in der Hofküche, da passt das natürlich die Löffel auch super dazu, Eierbecher auch, aber die Holzlöffel auch, ja. Die zieht er jetzt ganz kunstvoll auf so gespannte, gepolsterte Wände und dann werden die in Schaukästen eingelassen mit Beleuchtung und einer jeweiligen Beschreibung, wo der Löffel herkommt, aus welchem Jahr und so ein bisschen was von der Bedeutung. Und diese unzähligen Löffel, die werden in der gesamten Hofküche auf insgesamt, glaube ich, 40 solchen Schautafeln ausgestellt und das wird also spektakulär schön und da freuen wir uns natürlich wieder, dass wir schon wieder so eine verrückte Sammlung jetzt hier am Start haben.
0: Die Löffelausstellung seht ihr dann bei uns im Karls Erlebnisdorf in Oberhausen, wenn wir dann im Sommer das neue Erlebnisdorf in NRW eröffnen.

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1: Junkie XL nennt sich ein niederländischer DJ, der im Dezember 1967 als Tom Holkenborg geboren wurde. Seit den 90ern macht der Niederländer an den Turntables Musik. Den King of Rock'n'Roll, logisch Elvis Presley, hat Junkie XL sicher nie persönlich kennengelernt. Und trotzdem wurden die beiden als Duo ein Erfolg. Wie geht das, fragen sich jetzt sicher viele. Elvis starb doch schon 1978, da war der DJ gerade einmal 10 Jahre alt. Junkie XL kramte 2002 eine alte Scheibe des Kings raus, A Little Less Conversation aus 1968. Die Erben von Elvis wurden gefragt, die gaben grünes Licht und ab ging's. Zuerst wurde der Song im Film Ocean's 11 eingesetzt, ohne größere Aufmerksamkeit. Im Studio wurde die Single zuvor in die neue Zeit gebracht, technisch verfeinert und plötzlich war Elvis wieder mit dabei in den Charts. Was war geschehen? Ende September 2002 veröffentlicht, schafften es Junkie XL und der King Ende des Jahres in vielen Ländern der Erde auf Platz 1. In Deutschland kam die Nummer immerhin auf Platz 8. Geholfen hat dabei der Sporthersteller Nike. Der nahm den Song des DJ nämlich während der Fußball-WM 2002 für eine Werbekampagne. Das ging bei vielen ins Ohr und plötzlich war Little Less Conversation ein Hit. Das hätte sich Elvis 1968 sicher nicht zu träumen gewagt. Für Junkie XL war der Song sehr erfolgreich, aber er blieb ein One-Hit-Wonder. Trotzdem wird er heute noch oft in den Radios gespielt. A Little Less Conversation, also etwas weniger miteinander sprechen, aus 2002 eine feine Kombination aus DJ und

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0: wird heute ganz schön stürmisch, teilweise kräftige Böen aus westlichen Richtungen und viele Wolken auf dem Radar, die immer mal wieder Regen rauslassen, kann örtlich auch mal gewittern. Die Tagestop-Temperatur erreicht 15 Grad am Strand und 21 Grad im Land.
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1: Coole Nachrichten von der Weide. Immer mehr Menschen setzen auf eine vielfältigere Ernährung und reduzieren ihren Konsum von Kuhmilch. Während der Pro-Kopf-Verbrauch Mitte der 90er Jahre noch bei 60 Kilogramm lag, ist knapp um die Hälfte gesunken. Diese Veränderung spiegelt ein wachsendes Bewusstsein für alternative pflanzliche Milchprodukte und einen nachhaltigeren Lebensstil wider. Ein Schritt in die richtige Richtung für Gesundheit und Umwelt.
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0: wird heute ganz schön stürmisch, teilweise kräftige Böen aus westlichen Richtungen und viele Wolken auf dem Radar, die immer mal wieder Regen rauslassen, kann örtlich auch mal gewittern. Die Tagestop-Temperatur erreicht 15 Grad am Strand und 21 Grad im Land.
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0: 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Geübt wird an Stoffhunden, so bist du bestens vorbereitet, ohne dass dein Vierbeiner Stress hat. Mit diesem Wissen kannst du im Ernstfall schnell helfen. Ein Plus für die Sicherheit deines Hundes und ein gutes Gefühl für dich als Halter.
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2: Tag gesagt, ich bin der Wetter-Werner.
3: Werner!
2: Oh ja, übermorgen geht's ja los mit der Fußball-Weltmeisterschaft. Ich weiß nicht, ob ihr da zu Hause euch auch dann gemütlich macht und zusammen die Spiele schaut. Wir drücken auf jeden Fall natürlich die Daumen und jetzt geht's weiter mit dem besten Musikmix hier bei uns. Schönen Dienstag!

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0: Der Sommer drückt erstmal auf Pause. Ja, da gibt es heute viele Wolken auf dem Radar, die immer mal wieder Regen rauslassen. In einigen Regionen auch kräftige Regenschauer mit Gewitter. Bei Tageswerten von etwas kühleren 15 Grad am Strand und 21 Grad im Land. Örtlich starke bis stürmische Böen aus westlichen Richtungen.
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1: Gute Nachrichten, um im Flow zu bleiben. Laut einer US-Studie steigert speziell entwickelte Flow-Musik die Konzentration, Motivation und Produktivität. Und das ohne abzulenken. Über 200 Personen wurden auf verschiedene Klänge getestet. Das Geheimnis liegt in einem klaren Rhythmus, einfachen Dur-Tönen und einer moderaten Lautstärke. Ob beim Arbeiten, Lernen oder kreativen Tätigkeiten. Diese Musik kann eine echte Unterstützung sein, um in den sogenannten Flow-Zustand zu gelangen. Eine großartige Möglichkeit, um den Fokus zu behalten und gleichzeitig entspannt zu bleiben.
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3: Was war das für ein Tränenmeer, vor allem bei den weiblichen Fans rund um den Erdball? Im Februar 1996 trennte sich die damals bekannteste Boygroup der Welt, Take That. Seelsorger hatten Dauerstress. Doch die Musiker selbst versuchten schnell, Solopfade einzuschlagen. Der charismatischste, Robbie Williams, war der erste, der musikalischste, Gary Barlow, folgte. Barlow war bei Take That sicher nicht der beste Tänzer und auch nicht der erste Mädchenschwarm. Aber der 1971 geborene Brite kann komponieren, texten, singen und Instrumente spielen. Und das zeigte er Anfang Juli 1996. Nach dem Ende der Band brachte Barlow seine erste Solo-Single Forever Love heraus. In Großbritannien kletterte das Liebeslied schnell an die Spitze der Charts und auch in Deutschland konnte die ewige Liebe bis auf Platz 5 kommen und 4 Monate in den Verkaufshitparaden bleiben. Forever Love beginnt mit einem Piano-Solo und könnte auch eine Take-That-Nummer sein, nur dass die anderen Jungs nicht dabei sind. Danach versickerte die Karriere von Barlow aber zunehmend, die Presse machte sich sogar über ihn lustig, was zu Frust und Gewichtsproblemen beim sensiblen Sänger führte. Anonym lebte er in New York, wo er phasenweise mehr als 110 Kilo wog. Aber Barlow fand den Weg zurück zur Musik. Auch ein Comeback von Take That geht auf seine Initiative zurück. Heute gilt der Musiker als einer der bekanntesten Stars der 90er. Und sein Forever Love aus dem Juli 1996 ist weiterhin fester Bestandteil eines jeden Auftritts.

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0: Schön wechselhaft das Dienstagnachmittagswetter mit vielen Wolken auf dem Radar und zwischendurch immer mal wieder mit Regen. Aktuell liegt die Temperatur bei 15 Grad am Strand und 21 Grad im Land. Örtlich starke bis stürmische Böen aus westlichen Richtungen.
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1: Coole Nachrichten von der Weide. Immer mehr Menschen setzen auf eine vielfältigere Ernährung und reduzieren ihren Konsum von Kuhmilch. Während der Pro-Kopf-Verbrauch Mitte der 90er Jahre noch bei 60 Kilogramm lag, ist knapp um die Hälfte gesunken. Diese Veränderung spiegelt ein wachsendes Bewusstsein für alternative pflanzliche Milchprodukte und einen nachhaltigeren Lebensstil wider. Ein Schritt in die richtige Richtung für Gesundheit und Umwelt.
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3: Hallo und Tag gesagt, ich bin der Wetterwerner und hab mal in den Kalender geschaut heute für den 9. Juni. Und da steht drin, dass heute Tag des Erdbeer-Rhabarber-Kuchens ist. Erdbeer-Rhabarber, immer eine gute Mischung, auch als Marmelade. Hier bei uns gibt's ja immer im Interview die Laber-Rhabarber-Erdbeer-Marmelade. Und zum Beispiel

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0: Wenn man bei Karls ist, dann sammelt man ja viele Eindrücke. Hier läuft das Karls Erlebnisradio. Es gibt aber auch viele Karls-Fans, die sammeln ganz was anderes. Zum Beispiel Eierbecher. Die könnt ihr sehen bei uns im Karls Erlebnisdorf in Döbeln. Oder auch eine Spazierstocksammlung. Oder in allen Karls Erlebnisdörfern unsere im Guinnessbuch eingetragene Kaffeekannensammlung. Vor einiger Zeit war Robert Dahl bei einem neuen Sammelliebhaber. Und der hat auch was ganz Besonderes gesammelt.
1: Ja, das sind, sagen wir mal, Holzlöffel. Es sind jetzt nicht zwingend Kochlöffel, weil das eben sehr kunstvoll, aus aller Welt kunstvoll gestaltete Holzlöffel sind. Das ist das, also das Alleinstellungsmerkmal sind, dass es also keine Metalllöffel sind aus irgendeiner Metalllegierung, sondern die sind allesamt aus Holz. Und der hat also jahrzehntelang also Holzlöffel gesammelt und hatte uns dann, ich weiß gar nicht mehr über welchen Kanal, aber gefragt, also er hat das mitbekommen, dass wir irgendwie so einen kleinen Sammeltick hier haben bei Karls und hat gesagt, wollt ihr die haben? Da bin ich da hingefahren und ich war eigentlich begeistert, muss ich sagen. Also es gibt ja Dinge, so Paralleluniversen, von denen man dann immer nichts mitkriegt, aber wenn man sich da mal so einen Moment mit auseinandersetzt, dann denkst du, was sind das für verrückte Löffel? Da gibt es denn Löffel, die denn Menschen in anderen Ländern zur Hochzeit geschenkt werden oder zur Geburt eines Kindes. Also wir sind uns dann einig geworden, dass wir diese Löffel übernehmen und die in Oberhausen im Erlebnisdorf, ähnlich wie die Eierbecher in Döbeln, werden wir in der Hofküche, da passt das natürlich, die Löffel auch super dazu, Eierbecher auch, aber die Holzlöffel auch, ja. Die zieht er jetzt ganz kunstvoll auf so gespannte, gepolsterte Wände und dann werden die in Schaukästen eingelassen mit Beleuchtung und einer jeweiligen Beschreibung, wo der Löffel herkommt, aus welchem Jahr und so ein bisschen was von der Bedeutung. Und diese unzähligen Löffel, die werden in der gesamten Hofküche auf insgesamt, glaube ich, 40 solchen Schautafeln ausgestellt und das wird also spektakulär schön und da freuen wir uns natürlich wieder, dass wir schon wieder so eine verrückte Sammlung jetzt hier am Start haben.
0: Die Löffelausstellung seht ihr dann bei uns im Karls Erlebnisdorf in Oberhausen, wenn wir dann im Sommer das neue Erlebnisdorf in NRW eröffnen.

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0: Der Sommer drückt erstmal auf Pause. Ja, da gibt es heute viele Wolken auf dem Radar, die immer mal wieder Regen rauslassen. In einigen Regionen auch kräftige Regenschauer mit Gewitter. Bei Tageswerten von etwas kühleren 15 Grad am Strand und 21 Grad im Land. Örtlich starke bestürmische Böen aus westlichen Richtungen.
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1: Karls Fan Caro aus Leipzig erzählt uns jetzt mal ihren ganz persönlichen Karls-Moment.
2: Da bin ich nämlich nach 6 Stunden Fahrt aus dem Urlaub wiedergekommen an einem Sonntag und ich wusste, ich habe nichts im Kühlschrank, also zumindest nichts Frisches, Obst und Gemüse, und sonntags ist ja immer ein bisschen schwierig, da was zu finden. 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
1: Gute Nachrichten für alle Hundebesitzer. Das Deutsche Rote Kreuz bietet jetzt einen Erste-Hilfe-Kurs für Hunde an. In nur 3 Stunden lernst du, wie du im Notfall richtig handelst und die Puls- sowie Atemfrequenz deines Hundes prüfst. Geübt wird an Stoffhunden, so bist du bestens vorbereitet, ohne dass dein Vierbeiner Stress hat. Mit diesem Wissen kannst du im Ernstfall schnell helfen. Ein Plus für die Sicherheit deines Hundes und ein gutes Gefühl für dich als Halter.
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2: Glückwunsch an alle, die heute Geburtstag haben. Ihr teilt euch diesen Tag mit Donald Duck. Ja, der hat heute nämlich Geburtstag. Das ist aber schon eine ganz schön alte Ente. Donald Duck wird heute nämlich 92 Jahre jung. Egal, wie alt ihr werdet, wir wünschen euch alles Gute heute zu eurem Ehrentag.

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0: Schön wechselhaft das Dienstagnachmittagswetter mit vielen Wolken auf dem Radar und zwischendurch immer mal wieder mit Regen. Aktuell liegt die Temperatur bei 15 Grad am Strand und 21 Grad im Land. Örtlich starke bestürmische Böen aus westlichen Richtungen.
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1: Gute Nachrichten, um im Flow zu bleiben. Laut einer US-Studie steigert speziell entwickelte Flow-Musik die Konzentration, Motivation und Produktivität. Und das ohne abzulenken. Über 200 Personen wurden auf verschiedene Klänge getestet. Das Geheimnis liegt in einem klaren Rhythmus, einfachen Dur-Tönen und einer moderaten Lautstärke. Ob beim Arbeiten, Lernen oder kreativen Tätigkeiten. Diese Musik kann eine echte Unterstützung sein, um in den sogenannten Flow-Zustand zu gelangen. Eine großartige Möglichkeit, um den Fokus zu behalten und gleichzeitig entspannt zu bleiben.
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3: So klingt das offizielle Radio von Karls. Ich bin der Wetterwerner und sag wie immer Tag gesagt an dieser Stelle. Und falls euch dieser Musikmix gefällt, dann erstmal danke fürs Dranbleiben. Und ihr könnt natürlich auch eure Musikwünsche abgeben, denn jeder Mittwoch ist ein Hitwoch hier bei uns im Programm. Und morgen ist ja Mittwoch und morgen ab 19 Uhr laufen hier eure Grüße, eure Wünsche und natürlich eure Lieblingsmusik. 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Ab 19 Uhr beim Hitwoch.

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0: Hier läuft das Karlserlebnisradio und fast täglich bekommen wir von euch die Frage, wann wird denn eigentlich das Karlserlebnisdorf in Plech in Bayern fertig? 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
1: In den späten 80ern gründeten drei Hip-Hopper in den USA eine Band, die innerhalb weniger Jahre zu den bekanntesten der Branche werden sollte. Fugees nannten sich die drei Afroamerikaner, was so viel bedeutet wie "renn schnell weg". Doch anfangs wollte sich der Erfolg nicht einstellen, von wegen schnell weglaufen, man stand ein bisschen auf der Stelle, die Fans zeigten sich zudem enttäuscht vom ersten Album. Doch 1996 kam dann der Durchbruch. Aber nicht mit einem eigenen Titel, nein, eine Coverversion von Roberta Flack aus dem Jahre 1972 hief die Fugees weltweit an die Spitze der Charts. Killing Me Softly, was wie ein Titel aus einem Horrorfilm klingt, ist aber ein Liebeslied. Schon Roberta Flack hatte in den frühen 70ern mit dem Titel einen Welterfolg und das gelang im Sommer 1996 auch den Fugees mit Sängerin Lauryn Hill. Fast überall war der Titel wochenlang eine Nummer 1, auch in Deutschland. Das Original wurde dabei wenig verändert, aber mit Rap-Einlagen aufgepeppt und fertig. Die Fugees waren plötzlich in aller Munde, millionenfach wurde Killing Me Softly in den Radios gespielt. Es übertraf dabei sogar noch den Erfolg von Roberta Flack. Leider war der Erfolg der Fugees auch mit ersten Rissen in der Band verbunden. Sängerin Hill wurde Mutter, wollte sich mehr auf ihr Familiendasein konzentrieren und das Ende der Fugees war Ende der 90er gekommen. Aber 7 Jahre nach der Trennung kam es zumindest zu einem Comeback. Doch die Erfolge sollten nicht wiederkommen. Nur ein Best-of wurde auf den Markt geworfen. Darum erinnern sich die Fans besonders gern an Killing Me Softly aus dem Sommer 1996.

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0: Der Blick aufs Wetterradar, immer noch mit vielen Wolken, Richtung Nordsee auch nochmal mit Regen und Gewitter. Ansonsten bleibt es in der Nacht dann fast trocken bei Werten zwischen 11 und 5 Grad. Der Mittwoch, der startet am Morgen weiterhin unbeständig, wechselhaft und das bei ähnlichen Werten wie heute.
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1: Coole Nachrichten von der Weide. Immer mehr Menschen setzen auf eine vielfältigere Ernährung und reduzieren ihren Konsum von Kuhmilch. Während der Pro-Kopf-Verbrauch Mitte der 90er Jahre noch bei 60 Kilogramm lag, ist knapp um die Hälfte gesunken. Diese Veränderung spiegelt ein wachsendes Bewusstsein für alternative pflanzliche Milchprodukte und einen nachhaltigeren Lebensstil wider. Ein Schritt in die richtige Richtung für Gesundheit und Umwelt.
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3: Tag gesagt, ich bin der Wetterwerner.
4: Werner!
3: Oh ja, übermorgen geht's ja los mit der Fußball-Weltmeisterschaft. Ich weiß nicht, ob ihr da zu Hause euch auch dann gemütlich macht und zusammen die Spiele schaut. Wir drücken auf jeden Fall natürlich die Daumen und jetzt geht's weiter mit dem besten Musikmix hier bei uns. Schönen Dienstag.
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Schön, dass ihr eingeschaltet habt. Hier läuft das KZ-Erlebnisradio zwischen Arbeit, Alltag und ich mach das gleich noch. Gibt's jetzt erstmal schöne Musik für euch.

Lebewesen leben. Sie sehen vielleicht genauso aus wie wir. Und auf diesem Planeten gibt es Bibliotheken voll mit Büchern, geschrieben von Dichtern, Philosophen und Wissenschaftlern. Und vielleicht, wenn auf der Welt der Hass und die Gier so groß werden, dass nichts, aber auch nichts mehr sie retten kann, dann vielleicht gibt es dort auch ein Buch, das heißt Der Untergang der Erde. Es wird über uns berichten, über unser Leben, über unseren Tod und über Feuer, das so groß war, dass keine Tränen es löschen konnten.

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0: Der Blick aufs Wetterradar, immer noch mit vielen Wolken, Richtung Nordsee auch nochmal mit Regen und Gewitter. Ansonsten bleibt es in der Nacht dann fast trocken bei Werten zwischen 11 und 5 Grad. Der Mittwoch, der startet am Morgen weiterhin unbeständig, wechselhaft und das bei ähnlichen Werten wie heute.
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0: fürs Einschalten. Hier läuft das Karls Erlebnisradio und falls der Tag heute bei euch ein bisschen anstrengender ist, denkt immer dran, irgendwo fährt bestimmt gerade jemand freiwillig mit der Treckertonnenrallye im Kreis.
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1: Schon im Jahre 1961 liegen die Wurzeln der schottischen Hardrock-Band Nazareth. Im Osten Deutschlands werden die Jungs auch gerne als Nazareth bezeichnet. Ab 1968 nannten sich die Schotten nach der biblischen Stadt, wenig später stieß Sänger Dan McCafferty mit seiner Megastimme dazu. In den 70ern spielte Nazareth vor allem gitarrenlastigen Rock. Für viele spätere Bands aus der Hardrock- und Heavy-Szene wurden sie zum Vorbild. Am erfolgreichsten waren die Rocker von Nazareth, aber vor allem mit ihren Balladen. So konnten sie schon in den 70ern mit Love Hurts eine Liebeshymne für die Ewigkeit schaffen. Als viele dachten, die Band gibt es schon gar nicht mehr, legten sie Ende 1982 noch einmal nach und schafften es in den Charts noch einmal ganz nach vorne. Dream On heißt die Nummer aus dem Dezember 1982, die in den darauffolgenden Monaten in den Radios auf- und abgespielt wurde. In Deutschland konnte sich Dream On fast ein halbes Jahr in den Charts halten. So überraschend schnell der Erfolg für Nazareth noch einmal kam, so schnell verschwand er auch wieder. Die Band versank charttechnisch wieder in der Versenkung. Ihre treue Fangemeinde konnte sie aber weiter live erleben und auch Platten wurden weiter produziert. Mit dem Ausstieg von Sänger McCafferty, der 2024 starb, drohte 2013 das Aus. Doch es konnte Ersatz gefunden werden und Nazareth ist weiter aktiv. Dream On, also träum weiter, könnte man mit dem Erfolgshit aus dem Dezember 1982 den Fans von Nazareth damit zurufen.

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1: Die 90er waren die Hochzeit der Boygroups. Wie Pilze schossen die Bands meist mit jungen, attraktiven Boys aus der Erde. Schnell schafften es ihre Platten in die Spitze der Charts. Das trifft auch auf die irische Gruppe Boyzone zu, die 1993 aus hunderten Bewerbern gecastet wurde. Das Besondere an Boyzone, um ihren später auch als Solokünstler bekannt gewordenen Leadsänger Ronan Keating, ist, dass sie ihre größten Erfolge Coverversionen zu verdanken haben. Platten von Boyzone schafften es allesamt trotz der großen Konkurrenz anderer Boybands wie Take That oder Westlife in den 90ern an die Spitze der britischen Charts. Einer der größten Erfolge ist zweifelsohne das Beachy-Cover Words aus dem Oktober 1996. Erstmals schafften es Boyzone damit auch in Deutschland in die Top 10. Die Liebesschnulze der Bee Gees stammte schon aus dem Jahre 1968 und wurde von Boyzone fast 30 Jahre später kaum verändert, nur instrumental an die neue Zeit angepasst. Wie bei vielen Boygroups gab es dann aber auch bei Boyzone Schwierigkeiten. Als dann auch noch Bandmitglied Stephen Gadeley seine Homosexualität öffentlich machte und für viele Mädchen eine Scheinwelt zusammenbrach, trennten sich Boyzone Anfang der 2000er. Zwar gab es 2007 eine Wiedervereinigung, doch die ganz großen Erfolge früherer Jahre kamen nicht mehr, auch wenn das Reunion-Album noch einmal die Chartspitze erklomm. 2019 war dann endgültig Schluss mit Boyzone. In Erinnerung bleibt aber ihr Words aus dem Oktober 1996.

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1: Die globale Armutsrate ist das erste Mal seit Jahrzehnten zurückgegangen. Laut dem Wirtschaftsforum und der Weltbank ist die Armutsrate weltweit um 6% gesunken. Das bedeutet, dass rund 100 Millionen Menschen aus der Armut befreit wurden. Dies ist ein wichtiger Schritt einer gerechten und inklusiveren Welt, in der jeder die Möglichkeit hat, ein menschenwürdiges Leben zu führen. Wir sollten uns über diese positive Entwicklung freuen und uns weiterhin dafür einsetzen, dass wir als globale Gemeinschaft auch in Zukunft Fortschritte in der Armutsbekämpfung machen.
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0: Die Zahl des Tages ist die 4. 4 Zutaten, mehr braucht es nicht für richtig gutes Brot. Und zwar Mehl, Wasser, Hefe und Salz. Daraus entsteht mit Zeit, Ruhe und handwerklichem Können ein echter Klassiker aus der Backstube. Gerade beim Backen zeigt sich, dass weniger oft mehr ist, denn der Geschmack entwickelt sich durch Geduld und den richtigen Teig. Kein Schnickschnack, sondern ehrliches Handwerk, so wie frisches Landbrot und Brötchen aus unserer Hofbäckerei. Und das aus nur 4 Zutaten.
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1: Gute Nachricht für alle, die gerne lästern. Klatsch und Tratsch wird oft als etwas Negatives betrachtet. Lästern kann aber auch einen positiven Effekt auf unser soziales Miteinander haben. Psychologische Studien zeigen, dass Lästern wichtige soziale Funktionen erfüllt. Lästern kann helfen, soziale Bindungen zu stärken, Vertrauen aufzubauen und ein Gemeinschaftsgefühl zu fördern. Also, das nächste Mal, wenn ihr ein kleines Gespräch führt, ein wenig Klatsch kann auch gut tun.
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